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1: Mich hungert nicht.
0: Hier liegt fürs Haupt ein ehrlich Gespräch für das Gemüt.

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1: Ein Rasiermesser.
0: Muss es sein?
2: Ja, Anordnung des Gerichtes.
0: Einen Augenblick. Habt ihr einen Spiegel?

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0: 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Father Rocco! 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
1: Gelobt sei Gott! 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

0: Taubert, was soll's?
1: Alonson, sprich du mit ihr.
0: Du, das wird lustig. 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
1: Das gibt nicht mal Haus.